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1: Momentan habe ich noch keine Meldungen im Grossraum Zürich im Zürcher Oberland und rund um den Zürichsee. Wenn ihr doch etwas gesehen habt, meldet so wie sie gratis. Verkehrshotline 0800 und 3x60. Allen, die schon unterwegs sind, wünsche ich gute Fahrt. Es ist 5 vor 8.
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2: Mit dem Janis Rüegg. Es sind gegen neue AKW schon über doppelt so viele Stimmen wie nötig zusammengekommen. Ein breites Bündnis hat über 125'000 Unterschriften für das Referendum gegen den Bau von neuen Atomkraftwerken gesammelt, wie der Tagesanzeiger berichtet. Damit dürfte die Stimmbevölkerung an den Urnen darüber entscheiden können. Hinter dem Referendum stehen die SP, die Grünen, die GLP, Teil der Mitte-Parteien und auch diverse Organisationen wie die Schweizerische Energiestiftung und Greenpeace Schweiz. Der Bund will sich bei der Entwicklungshilfe aus 6 Ländern zurückziehen. Wie die Sonntagszeitung berichtet, hat die Direktion für Entwicklung und Zusammenarbeit vor, Nepal, Armenien, Georgien, Simbabwe, Tansania und Tunesien von der Schwerpunktländerliste zu streichen. Die Direktion will ab 2029 sich auf 20 Länder konzentrieren, darunter die Ukraine, Syrien und Palästina. Zudem wird der Bund künftig ein Viertel weniger Organisationen aus dem Bereich von der UNO und Entwicklungsbanken unterstützen. Durch diese Massnahmen sollen laut dem Aussendepartement rund 330 Millionen Franken pro Jahr umpriorisiert werden und besonders in die Nothilfe fliessen. Der Iran signalisiert seinen Willen, um den Krieg zu beenden. Das auf Grundlage des Rahmenabkommens aus dem Juni laut Angaben vom obersten Sicherheitskoordinator. Bedingungen für das Ende des Krieges an allen Fronten sind die Freigabe von eingefrorenem Vermögen und das Ende der US-Seeblockade. Diese Punkte sind im Rahmenabkommen mit den USA schon mit drin. Und noch zum Sport. Gestern Abend in der Super League hat der FCZ 1-1 unentschieden gespielt gegen Sion. Luzern schlägt die Grasshoppers 5-1 und IB gönnt gegen Servette 3-2. Im Eishockey haben ZSC Lions Genf 3-0 besiegt, die Rapperswil-Jona Lakers gönnen gegen Freiburg 3-2 und der HC Ajoie gönnt nach der Verlängerung gegen den EHC Kloten 4-3.
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2: Heute haben wir einen freundlichen Tag vor uns. Aktuell messen wir in der Stadt Zürich und Eschenbach 14 Grad. In Volkertschwil sind es 12 Grad. Morgen bleibt es trocken, aber bewölkter wie noch heute.
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1: Wir starten ganz sanft an diesem Sonntagmorgen. Donna Louise singt euch zuerst ihren grossen Liebessong und nachher lässt es dann Kenny Loggins und Pointer Sister ziemlich schädern bei uns. Ganz einen guten Start in den Tag.
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Der frühe Vogel fängt den Wurm, oder in eurem Fall ist es vielleicht der Frühaufsteher, der jetzt dann gerade begehrte Tickets abstaubt. Einen guten Sonntagmorgen mit Radio Zürichsee. Am nächsten Freitag, also am 25. September, empfangen die SCRI Lakers den HC Davos zum Spitzenspiel in der St. Galler Kantonalbank Arena zu Rapperswil. Und wenn ihr live dabei sein wollt und die Lakers anführen wollt, dann schickt mir jetzt das Codewort Lakers per WhatsApp an 079 255 71 71, 079 255 71 71, und das Codewort Lakers zum Ticket zu gewinnen für den Eishockey-Match am Freitagabend zwischen den SCRI Lakers und dem HC Davos. Und wir spulen jetzt schon mal vorne bis zum Freitag. Ihr hört Cure hier auf Radio Zürichsee. Gutes Sonntag.

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3: Heute ist der Dank-, Buß- und Bett-Tag. Ist nicht ein Viertag der Kirche, sondern ein eidgenössischer mit staatspolitischem Charakter. Laut Heinz Fäh, reformierter Pfarrer von Rapiona, ist er 1876 in offiziellen Staatskalender aufgenommen worden, wegen der Spannungen zwischen den reformierten und den katholischen Kantonen.
4: Da hat der Bundesrat einen höheren nationalen Viertag eingeführt, wo es eben nicht um Selbstbeweihräucherung oder um Militärparade gegangen ist, sondern und darum, dass alle in der Schweiz zusammenstehen, gemeinsam danken, Buße tun und füreinander und miteinander beten.
3: Und alle drei Sachen sind gleich wichtig.
4: Ich finde, wir haben in der Schweiz unglaublich viel Grund, dankbar zu sein. Überhaupt ist Dankbarkeit eine wichtige Grundhaltung. Dann aber müssen wir auch mit uns selber ehrlich sein und einen kritischen Blick auf unsere Gesellschaft werfen. Buß tun heisst eigentlich nichts anderes, als Fehler können zugeben und lernfähig sein.
3: Und dann ist da auch noch das Gebet.
4: Wer betet, macht sich bewusst, dass es eine grosse Macht in dieser Welt gibt, wo wir unsere Anlagen an sie wenden dürfen. Beten kann jeder Mensch auf seine persönliche Art und Weise.
3: Der Heinz Fäh hat als Kirchenrat letztes Jahr das Bettagsmandat geschrieben zum Thema Versöhnung.
4: Zeichen in der Welt stehen auf Konfrontation. Es gibt viel Gewalt und Krieg und auch bei uns wird aufgerüstet. Ich hoffe immer noch, dass es einen anderen, einen alternativen Weg gibt, einen Weg der Versöhnung. Dafür müssen wir uns als Nation, als Schweiz einsetzen.
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Oh, ein Sonntagmorgen mit Radio Zürichsee. Während ihr einen Kaffee braucht, um langsam aufstarten zu können, habe ich jetzt einen Song, der fast ein bisschen ähnlich funktioniert. Zuerst gemütlich und ruhig und irgendwann geht's ab. Red Hot Chili Peppers hören ihr da auf Radio Zürichsee. Und nachher gehen wir von den 90ern gerade noch mal 10 Jahre zurück mit Kim Carnes. Steht gut auf heute.

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4: Es sieht nach einer freien Fahrt aus. Ich habe momentan keine Verkehrsmeldungen im Grossraum Zürich, im Zürich-Oberland und rund um den Zürichsee. Wenn ihr doch etwas gesehen habt, meldet es gerne auf unsere gratis Verkehrshotline 0800 und 3x60. Gute Fahrt, alle, die unterwegs sind. 5 Minuten, dann ist es 9 Uhr.
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5: Mit dem Janis Rüegg. Es sind gegen neue AKW schon über doppelt so viele Stimmen wie nötig zusammengekommen. Ein breites Bündnis hat über 125 Unterschriften für ein Referendum gegen den Bau von neuen Atomkraftwerken gesammelt, wie der Tagesanzeiger berichtet. Damit dürfte die Stimmbevölkerung an den Urnen darüber entscheiden können. Hinter dem Referendum stehen die SP, die Grünen, die GLP, Teil der Mitte-Partei und auch diverse Organisationen wie die Schweizerische Energiestiftung und Greenpeace Schweiz. Nach seinem Post auf X gegen den AfD-Sieg im Bundesland Sachsen-Anhalt ist der Schweizer Komiker Mike Müller jetzt angezeigt worden. Wie der Sonntagsblick berichtet, wegen Verleumdung und übler Nachrede. Nach dem AfD-Sieg hat Mike Müller von einer knappen Million Nazis geschrieben. Und darum hat ihn der Peter Müller jetzt angezeigt, Sohn von Müller-Milch-Milliardär Theo Müller. Als AfD-Wähler fände er die Aussage nicht nur beleidigend, sondern auch eine Relativierung von der historischen Verbrechen vom Nationalsozialismus. Der Mike Müller finde dazu, dass sein Begriff ziemlich gut treffe, wenn eine Partei in dem Bundesland vom Verfassungsschutz als gesichert rechtsextrem eingestuft worden sei und von millionenfacher Remigration rede. Die USA hat wieder ein Schmugglerboot mit Menschen darauf versenkt. Wie das US-Militär mitteilt, hat sein Schiff zerstört und dabei 4 Menschen getötet. Das zuständige Militärkommando hat ein Video veröffentlicht, wo das fahrende Boot mit einem Geschoss getroffen wird und in einem Feuerball aufgeht. Im Vorfeld hat der Geheimdienst herausgefunden, dass das Schnellboot von Drogenschmugglern genutzt worden sei. Das Vorgehen ist kein Einzelfall. Seit dem letzten Herbst hat das US-Militär immer wieder Boote in der Karibik und im östlichen Pazifik angegriffen und meistens mehrere Personen dabei getötet. Und noch zum Sport. Gestern Abend in der Super League hat der FCZ 1-1 unentschieden gespielt gegen Sion. Luzern schlägt Grasshoppers 5-1 und IB gönnt gegen Servette 3-2. Im Eishockey haben die ZSC Lions Genf 3-0 besiegt. Der Rapperswil-Jona Lakers gönnt gegen Freiburg 3-2. Und der HC Aschua gönnt nach der Verlängerung gegen den EHC Kloten 4-3.
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5: Heute haben wir einen freundlichen Tag vor uns. Aktuell messen wir in der Stadt Zürich 15 Grad. Die Meilen sind 16 und die Kloten 13 Grad. Morgen bleibt es trocken, aber dann bewölkter wie noch heute.
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4: Der Morgentisch ist deckt und wir liefern euch auch noch gerade die perfekte musikalische Begleitung. R.E.M. gehört davor, der grossen Stimme von der Pat Benatar. Und für die Jüngeren am Tisch oder für alle, die im Herz jung geblieben sind, gibt es noch eine Portion Britney Spears zur Abwechslung. Ganz einen guten Sonntagmorgen mit Radio Zürichsee.
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0: Der Sonntagmorgen, 10, 9 ist es und die einen kommen heute einfach nur schwer aus dem Bett. Die Beine sind nach einem Halbmarathon einfach ein bisschen zu schwach. Einmal mehr war der Greifensee-Lauf gestern ausverkauft gewesen und der Organisator und ehemalige Olympialäufer, der Markus Riffel, war wie jedes Jahr begeistert gewesen.
1: Wenn die Ersten kommen, dann wirst du 16'000 Läuferinnen und Läufer sehen, die Glückshormon wallen. Und Glückshormon wallen aus einer eigenen körperlichen Leistung, das ist etwas Einzigartiges.
0: Ich wünsche allen, die das Glückshormon langsam vielleicht wieder ein bisschen nachgelassen haben und jetzt eher eben den Muskelkater spüren, das gut zu erholen und noch neue Musik, die euch vielleicht doch noch ein bisschen auf die Beine bringt an diesem heutigen schönen Sonntag von Elton John hier auf Radio Zürichsee.

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Morgen mit Radio Zürichsee und jetzt dann gerade mit einem Mann, der mit seiner Stimme Ende 80er einfach alle umgehauen hat. Der Rick Astley hört man in der Schweiz übrigens auch bald wieder live. Am 19. Oktober kommt er auf Basel. Bei uns müsst ihr aber keinen Monat mehr warten. Der Rick Astley gibt es jetzt gerade mit dem Song, den er bei seinen Konzerten am liebsten ganz am Schluss spielt. Da ist er auf Radio Zürichsee. Guten Sonntag miteinander.

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2: Eine Meldung habe ich aus der Region Glarnerland Wallensee, und zwar auf der A3 Zürich Richtung Chur hat es ein Pannenfahrzeug im Murgwaldtunnel. Darum gibt es dort eine Verkehrsbehinderung. Allen unterwegs wünsche ich eine gute und eine sichere Fahrt. Alle Meldungen gibt es für euch immer auf radiozürichsee.ch oder auch in der Radio Zürichsee App. Es ist 5 vor 10 Uhr.
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3: Mit dem Janis Rüegg. Der AXA Schweiz-Chef hat sich für Einschränkungen beim Social-Media-Konsum von jungen Menschen ausgesprochen. Das in einem Interview mit der Sonntagszeitung, wie sie berichtet. Grund für seine Haltung ist, dass beim Versicherer die Kosten für psychische Erkrankungen stark steigen. Der Fall der IV-Fälle aus psychischen Gründen sei zwischen 2021 und 2025 um 78% gestiegen. Betroffen sind besonders die Altersgruppen von 18- bis 24-Jährigen. Laut Schätzungen der AXA spielt Bildschirmzeit für die mentale Gesundheit eine wesentliche Rolle. Der Iran signalisiert seinen Willen, um den Krieg zu beenden. Das auf Grundlage des Rahmenabkommens aus dem Juni, laut Angaben vom obersten Sicherheitskoordinator. Bedingungen für das Ende des Krieges an allen Fronten sind die Freigabe von eingefrorenem Vermögen und das Ende der US-Seeblockade. Die Punkte sind im Rahmenabkommen mit den USA schon mit drin. In Ecuador hat die Polizei in einer Nachtaktion über 1,5 Tonnen Kokain sichergestellt. Wie der Innenminister vom südamerikanischen Land mitteilt, haben Sicherheitskräfte Sprengstoff eingesetzt, um als unterirdischen Versteck in der Nähe von der Hafenstadt Manta anzukommen. Die Polizei geht beim Wert der Ware von rund 37 Millionen Euro aus. Der geheime Fundort sei vollständig zerstört worden.
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3: Heute ist es sonnig. Aktuell messen wir in der Stadt Zürich und zu Uster 17 Grad. Als Einsiedeln sind es 15 Grad. Morgen bleibt es trocken, aber ein bisschen bewölkter wie noch heute.
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2: Falls ihr bis jetzt noch ausgeschlafen habt, ganz einen guten Morgen miteinander. Ich habe neue Musik, die euch je nachdem gerade wieder zurück ins Bett bringt. You Can Leave Your Head On aus den 80er gibt es gerade nach 90er Sound von Mike and the Mechanics.
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Abwechslungsreiches Musikpäckchen habe ich für euch parat in der nächsten Viertelstunde. Wir starten mit einer der grössten, wenn nicht sogar der grössten Rockballade der Musikgeschichte. Und nachher geht es weiter mit einer Liebesstory, nämlich mit der von einem einfachen Arbeiter, der sich in ein Uptown Girl verliebt. Und dann, zum den kompletten Tapetenwechsel machen, gibt es Musik aus Deutschland von Liquido für euch hier auf Radio Zürich. Einen guten Sonntag miteinander.

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3: Strassen sollten frei sein. Im Moment habe ich auf jeden Fall keine Meldungen aus dem Grossraum Zürich, im Zürich-Oberland und rund um den Zürichsee. Falls ihr doch irgendetwas seht, könnt ihr uns das sehr gerne melden auf unsere gratis Verkehrshotline 0800 und 3x60. Merci euch und allen unterwegs. Weiterhin ganz gute Fahrt. Jetzt ist es 5 vor 11.
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3: Mit dem Janis Rüegg. Der Hitzesommer sorgt für Rekorde in den Bodies. Gleichzeitig steigen die Anforderungen für das Personal, wie eine Umfrage von der Nachrichtenagentur Keystone SDA zeigt. In den Zürcher Freibädern sind zum ersten Mal die Marke von 3 Millionen Eintritten geknackt worden. Rekordmonat war der Juli mit über 890'000 Eintritten. Die Hitze hat nebst den Besucherzahlen noch mehr Auswirkungen auf Bodies gehabt. Laut dem Zürcher Sportamt sind darum auch Äste bei Bäumen abgebrochen, liegenweise sind vertrocknet und man hat mehr Frischwasser gebraucht, um die Wasserqualität zu behalten. Nach seinem Post auf X gegen den AfD-Sieg im Bundesland Sachsen-Anhalt ist der Schweizer Komiker Mike Müller angezeigt worden. Wie der Sonntagsblick berichtet, wegen Verleumdung und übler Nachrede. Nach dem AfD-Sieg hat der Mike Müller von einer knappen Million Nazis geschrieben. Und darum hat ihn der Peter Müller jetzt angezeigt, Sohn vom Müller-Milch-Milliardär Theo Müller. Als AfD-Wähler fände er die Aussage nicht nur beleidigend, sondern auch eine Relativierung von der historischen Verbrechen vom Nationalsozialismus. Der Mike Müller finde dazu, dass sein Begriff ziemlich gut treffe, wenn eine Partei in dem Bundesland vom Verfassungsschutz als gesichert rechtsextrem eingestuft worden sei und von millionenfacher Remigration redet. Die USA hat wieder ein Schmugglerboot mit Menschen drauf versenkt. Wie das US-Militär mitteilt, haben sie das Schiff zerstört und dabei 4 Menschen getötet. Das zuständige Militärkommando hat ein Video veröffentlicht, wo das fahrende Boot mit einem Geschoss getroffen wird und in einem Feuerball aufgeht. Im Vorfeld hat der Geheimdienst herausgefunden, dass das Schnellboot von Drogenschmugglern genutzt worden sei. Das Vorgehen ist kein Einzelfall. Seit dem letzten Herbst hat das US-Militär immer wieder Boote in der Karibik und im östlichen Pazifik angegriffen und meistens mehrere Personen dabei getötet.
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3: Heute ist es ziemlich sonnig. Aktuell messen wir in der Stadt Zürich und Stäfa 20 Grad. In Kalbrunn sind es 19 Grad. Morgen bleibt es trocken, aber es wird bewölkter wie noch heute.
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4: Den Sonntagvormittag darf ich euch jetzt mit ganz vielen Liebessongs füllen, aber nicht die langweiligen Liebeslieder, sondern die richtig guten. Einer der besten zum Beispiel von der Whitney Houston gehört zum Start in die neue Stunde und auch Big Mountain hat noch einen Reggae-Liebessong parat für euch.
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Andere packen nach dem Wochenende ihre Sonnenschirm definitiv ein und schliessen ihre Tore. Wir haben euch die perfekte Musik, um den Spatzsommer noch geniessen. Jetzt geht's mit Hard Rock von Whitesnakes hier auf Radio Zürichsee. Ganz einen schönen Sonntag.

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sind noch die letzten offiziellen Tage vom astronomischen Sommer und den feiern wir in der nächsten Viertelstunde hier auf Radio Zürichsee gerade noch mal ein bisschen ab. Summer Wine gibt es für euch oder auch Life is a Flower von Ace of Base. Zuerst jetzt aber noch Lederjackenmusik von Roxette für euch.

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3: Zwei Meldungen aus dem Grossraum Zürich, und zwar zum einen auf der A1 Nordring Zürich-Bern Richtung St. Gallen zwischen dem Limmataler Kreuz und dem Gubristunnel stockenden Verkehr, und dann stockt es auch noch auf der A3 Westring Zürich-Chur Richtung Basel zwischen Urdorf Nord und dem Limmataler Kreuz. Alle Meldungen gibt es für euch auch jederzeit auf radiozürichsee.ch oder in unserer Radio Zürichsee App. Alle unterwegs, ganz gute Fahrt. Jetzt ist es gerade 5 vor 12.
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3: Mit dem Janis Rüegg. Es sind gegen neue AKW schon über doppelt so viele Stimmen wie nötig zusammengekommen. Ein breites Bündnis hat über 125'000 Unterschriften für ein Referendum gegen den Bau von neuen Atomkraftwerken gesammelt, wie der Tagesanzeiger berichtet. Damit dürfte die Stimmbevölkerung an der Urne darüber entscheiden können. Hinter dem Referendum stehen die SP, die Grünen, die GLP, Teil der Mitte-Partei und auch diverse Organisationen wie die Schweizerische Energiestiftung und Greenpeace Schweiz. Der AXA Schweiz-Chef hat sich für Einschränkungen beim Social-Media-Konsum von jungen Menschen ausgesprochen. Das im Interview mit der Sonntagszeitung, wie sie berichtet. Grund für seine Haltung ist, dass beim Versicherer die Kosten für psychische Erkrankungen stark steigen. Die Zahl der IV-Fälle aus psychischen Gründen sei zwischen 2021 und 2025 um 78% gestiegen. Betroffen sind besonders die Altersgruppen von 18- bis 24-Jährigen. Laut Einschätzungen von der AXA spielt Bildschirmzeit für die mentale Gesundheit eine wesentliche Rolle. In Ecuador hat die Polizei in einer Nachtaktion über 1,5 Tonnen Kokain sichergestellt. Wie der Innenminister vom südamerikanischen Land mitteilt, haben Sicherheitskräfte Sprengstoff eingesetzt, um als unterirdischen Versteck in der Nähe von der Hafenstadt Manta anzukommen. Die Polizei geht beim Wert der Ware von rund 37 Millionen Euro aus. Der geheime Fundort sei vollständig zerstört worden.
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3: Heute ist es ziemlich sonnig. Aktuell messen wir in der Stadt Zürich und Winterthur 22 Grad. In Wetzikon sind es 21 Grad. Morgen bleibt es trocken, aber es wird wieder bewölkter.
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4: Mittagssonne geniessen und dabei so richtig in Schwung kommen, das könnt ihr jetzt gerade mit der Mischung von der nächsten Viertelstunde. Wir starten mit einem 90er-Klassiker vom Dr. Alban, nachher gibt es den legendären 80er-Sound von der Laura Brannigan und mit dem Peter Schilling heben wir dann völlig schwerer aus ab. Das ist euer Sound für den Sonntagmittag auf Radio Zürichsee.
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0: Mittag mit Radio Zürichsee. Die einen stöhnen heute vielleicht bei jedem Mal aufstehen und Stegentritte werden sowieso ganz bewusst gemieden. Gestern sind tausende Läuferinnen und Läufer einen Halbmarathon um den Greifensee gerannt. Als erstes im Ziel der Frauen war beim Greifenseelauf die Elite-Läuferin Fabienne Schlumpf.
1: Ich weiss nicht, was es Schöneres gibt, als vor so einem fantastischen Publikum zu Hause als Siegerin ins Ziel laufen. Ich habe die letzten paar hundert Meter so genossen. Es war ein riesen Lärm und es macht mich schon ein bisschen emotional. Ja.
0: Aber der Greifenseelauf, der ist ja nicht nur für die Vollprofis, sondern auch die Jüngsten, die haben gestern ebenfalls alles gegeben.
2: Also es hat Spass gemacht. Am Anfang sind sehr viel zu schnell gestartet.
3: Ja, ich bin stolz auf mich. Am Anfang ist es noch recht gut gegangen, aber am Schluss war es halt mega aufregend gewesen und ich habe langsam ein bisschen die Stechen.
0: Ich wünsche allen eine gute Erholung an diesem wunderschönen Sonntag und für die müden Beine haben wir jetzt Musik, die einfach gute Laune macht, von Robbie Williams.

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1: Im Grossraum Zürich haben wir aktuell zwei Meldungen. Zum einen auf der A1 Nordring Zürich-Bern Richtung St. Gallen zwischen dem Limmentaler Kreuz und dem Gubrenstunnel stockenden Verkehr. Und dann stocken es auch noch auf der A3 Westring Zürich-Chur Richtung Basel zwischen Urdorf Nord und dem Limmentaler Kreuz. Alle unterwegs, ganz eine gute Fahrt.
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Nachmittag, aber die einen lassen vielleicht trotzdem die Rollläden runter und gehen in der Runde. GTA zum Beispiel. Dort kann man ja Autos kaufen oder auch einfach stellen. Und in diesen Autos läuft immer ganz viel gute 80er und 90er Musik. Und genau darum ist «In the Heat of the Night» von Sandra auch bei vielen Jüngeren immer noch sehr bekannt. Ihr hört ihren Hit, aber eben nicht nur beim Gamen, sondern jetzt auch hier bei uns. Nachher gibt es den Hard Rock von Kiss für euch und einen zum Lauthals dazu mitsingen von der Natasha Beringfield. So dann die Abwechslung auf Radio Zürichsee. Guten Sonntag!

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1: Im Grossraum Zürich haben der stockenden Verkehr auf der A1 Nordring Zürich-Bern Richtung St. Gallen zwischen dem Limmataler Kreuz und dem Gubristunnel und auch noch stocken tut es auf der A3 Westring Zürich-Chur Richtung Basel zwischen Urdorf Nord und dem Limmataler Kreuz. Alle Meldungen findet ihr auch jederzeit auf unserer Radio Zürichsee Webseite oder in unserer Radio Zürichsee App. All unterwegs, ganz gute Fahrt, es ist 5:01.
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1: Mit dem Janis Rüegg. Der Hitzesommer sorgt für eine Gehörde in den Bodies. Gleichzeitig steigen die Anforderungen fürs Personal, wie eine Umfrage von der Nachrichtenagentur Keystone SDA zeigt. In den Zürcher Freibädern ist zum ersten Mal die Marke von 3 Millionen Eintritt geknackt worden. Rekordmonat war der Juli mit über 890'000 Eintritt. Die Hitze hat nebst den Besucherzahlen noch mehr Auswirkungen auf die Bodies gehabt. Laut dem Zürcher Sportamt sind darum auch Äste bei Bäumen abgebrochen, Liegewiesen sind vertrocknet und man hat mehr Frischwasser gebraucht, um die Wasserqualität zu behalten. Nach seinem Post auf X gegen den AfD-Sieg im Bundesland Sachsen-Anhalt ist der Schweizer Komiker Mike Müller angezeigt worden. Wie der Sonntagsblick berichtet, wegen Verleumdung und übler Nachrede. Nach dem AfD-Sieg hat Mike Müller von einer knappen Million Nazis geschrieben. Und darum hat ihn Peter Müller jetzt angezeigt, Sohn vom Müllermilch-Milliardär Theo Müller. Als AfD-Wähler fände er die Aussage nicht nur beleidigend, sondern auch eine Relativierung der historischen Verbrechen vom Nationalsozialismus. Der Mike Müller findet dazu, dass sein Begriff ziemlich gut treffe, wenn eine Partei in dem Bundesland vom Verfassungsschutz als gesichert rechtsextrem eingestuft worden sei und von millionenfacher Remigration rede. Heute Morgen hat die Polizei in Winterthur einen Einbrecher verhaftet. Eine Anwohnerin hat kurz nach 8 Uhr gemulden, dass ein Mann in ein Haus eingebrochen und darauf weggerannt sei. Wie die Stadtpolizei Winterthur weiter mitteilt, haben die Einsatzkräfte, die ausgerückt sind, nach einer kurzen Verfolgung den mutmaßlichen Täter festnehmen. Die weiteren Ermittlungen laufen und der 24-jährige Algerier ist der Staatsanwaltschaft Winterthur Unterland zugeführt worden.
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1: Heute ist es ziemlich sonnig. Aktuell messen wir in der Stadt Zürich 23 Grad. In Adligwil sind es 24 und in Volketschwil 22 Grad. Morgen bleibt es trocken, aber es wird wieder bewölkter.
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2: Für alle, die jetzt gerade nach dem Mittag am Abwaschen sind, hört gut zu bei den Intro-Tönen vom nächsten Song. Mit ein bisschen Fantasie tönt es nämlich fast so, bisschen, so wie wenn im Lavabo-Gläser und das Besteck aneinander deutscht.
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Wir sind Fan von guter Musik, das weiss ich, weil ihr Radio Zürich eingestellt habt an diesem schönen Sonntagnachmittag. Schön sind ihr dabei. Und für alle, die noch einen Ausgangstipp Musik, das weiss ich, weil ihr Radio Zürich eingestellt habt an diesem schönen Sonntagnachmittag. Schön sind ihr dabei. Und für alle, die noch einen Ausgangstipp

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Und während wir das machen, habe ich für euch einen Song, der genauso viel gute Laune macht wie ein gutes Saxophon-Solo. Stuck with you vom Huey Lewis an diesem Sonntagnachmittag.

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1: Im Grossraum Zürich stocken sie auf dem Nordring Richtung St. Gallen zwischen dem Rimmatthaler Kreuz und dem Gubrisch-Tunnel und auf dem Westring Richtung Basel zwischen Durdorf Nord und dem Rimmatthaler Kreuz. Nord-Süd-Achse vor dem Gotthard Richtung Süden 4 km und Richtung Norden 5 km Stau. Allen unterwegs eine gute Fahrt.
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Wer an dem heutigen Sonntag eine Spritztour macht, der hat entweder die Benzinpreise so überhaupt nicht auf dem Radar gehabt oder ihr gönnt euch ganz bewusst den puren Luxus. Für beide Fälle habe ich jetzt den perfekten Sound parat. Luxusmusik gibt es jetzt von der Cher und nachher wird es einfach und unbeschwert mit den Gypsy Kings hier auf Radio Zürichsee. Ganz einen guten Sonntagnachmittag wünsche ich.

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1: Im Grossraum Zürich stocken es auf der A1 St. Gallen Richtung Zürich zwischen Walliselen und Zürich Ost. Auf dem Nordring Bern Richtung St. Gallen zwischen dem Limmataler Kreuz und dem Gubristunnel und Westring Richtung Basel zwischen Urdorf Nord und dem Limmataler Kreuz. Nord-Süd-Achse vor dem Gotthard Richtung Süden 3 km und Richtung Norden 5 km Stau. Alle Meldungen gibt es für euch auch jederzeit auf radiozürichsee.ch oder in der Radio Zürichsee App. Unterwegs eine gute Fahrt. Das ist 5 vor 2.
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1: Mit dem Dani Krähenbühl. Das Schweizer Hilfswerk Caritas fordert zu seinem 125-Jahr-Jubiläum am nächsten Mittwoch mehr Mut im Kampf gegen Armut. Die Fortschritte in der weltweiten Armutsbekämpfung seien ins Stocken geraten, schreibt heute Caritas Schweiz. Rund 1,1 Milliarden Menschen seien von Armut betroffen und die reichen Länder kürzen ihre Beiträge für die internationale Zusammenarbeit. Gleichzeitig verschärfe sich die Lage durch die Klimakrise, Krieg und immer grössere Ungleichheit. Auch in der Schweiz leben laut Caritas fast 1,5 Millionen Menschen unter oder knapp über dem Existenzminimum. Ukrainische Drohnen haben eine Raffinerie bei der russischen Hauptstadt Moskau in Brand geschossen. Der Moskauer Bürgermeister meldet die Abwehr von 450 ukrainischen Drohnen. Das sei der massivste ukrainische Angriff gewesen, den es bis jetzt auf Moskau gegeben hat. Der ukrainische Präsident Volodymyr Zelensky hat den Angriff auf die Region Moskau bestätigt und geschrieben, eine von der wichtigsten Anlagen von der russischen Ölindustrie und eine Logistikanlage sei getroffen worden. Außerdem sei auch ein Unternehmen in der russischen Region Voronesch angegriffen worden. Russland müsse den Angriffskrieg gegen die Ukraine stoppen. Im deutschen Wolfsburg ist eine Kindertagesstätte eingestürzt. Weil das Gebäude am heutigen Sonntag leer war, ist niemand verletzt worden. Wie die Bild-Zeitung schreibt, wird eine Gasexplosion als Ursache für den Einsturz vom Gebäude vermutet. Es hätte eine heftige Druckwelle gegeben, die auch noch 200 Meter von der Kita weg Fenster versplittern lassen.
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1: Es ist sonnig mit ein paar Schleierwolken. Aktuell messen wir in der Stadt Zürich 24 Grad, im zürcherischen Goss auch 23 Grad und zu Hause am Albis sind es 22 Grad. Morgen hat es mehr Wolken, es bleibt aber ziemlich schön.
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2: Zürich an der Seepromenade, auf dem Bachtel im Zürich-Oberland oder zur Wintertour in einem Kaffee. Egal, wo ihr euren Sonntag verbringt, ich schicke euch die beste Musik zum Geniessen. Jetzt geht ein musikalisches Meisterwerk von Santana und dem Rob Thomas und nachher unseren 80er von der Stunde vom Falco für euch.
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Sonne geniessen kann man im September doch auch ganz gut ohne Sonnencreme. Die Sonne, die ist ja sowieso nicht mehr so stark. Das rede ich mir auf jeden Fall in den letzten Tagen immer wieder ein. Und es stimmt ja tatsächlich auch, weil die Sonne in einem flacheren Winkel zu uns scheint, werden tatsächlich ein Haufen UV-Strahlen abgefiltert, aber eben nicht alle. Und darum hat es eine Kollegin von mir letzte Woche tatsächlich nochmal ganz hardcore verwünscht, hat sich nochmal einen mega Sonnenbrand geholt. Und dann habe ich gemerkt, okay, vielleicht brauche ich mit meinem gefühlten Hauttyp 1 eben doch noch ein bisschen Sonnencreme. Wir geniessen den Spätsommer mit Sonnencreme oder Sonnenschutz und musikalischen Sommervibes aus Jamaika. Inner Circle gehört ihr hier auf Radio Zürichsee an diesem Sonntagnachmittag.

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1: Im Grossraum Zürich stockt es auf der A1 St. Gallen Richtung Zürich zwischen dem Brütisee Kreuz und Zürich Ost, in der Gegenrichtung zwischen dem Limmataler Kreuz und dem Gubristunnel und auf dem Westring Richtung Basel zwischen Urdorf Nord und dem Limmataler Kreuz. Nord-Süd-Achse vor dem Gotthard Richtung Süden 3 km und Richtung Norden 5 km Stau. Allen unterwegs eine gute Fahrt.
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den Kaffee an diesem Sonntagnachmittag in dem Restaurant trinken, das eben am besten bewertet wird. Das kann man heutzutage ja ganz schnell im Internet anschauen. Und nicht nur ein Restaurant und Hotel können bewertet werden, sondern natürlich auch Lieder. Und das, was wir euch hier auf Radio Zürichsee Tag für Tag spielen, ist natürlich alles wunderbare Ware, die die besten Bewertungen bekommen. Aber auch die grössten Hits haben zum Teil ein bisschen Haters. Zum Beispiel beim nächsten Song schreiben die bösen Stimmen, geht mir auf die Nerven oder sie schreit mir ein bisschen zu viel um. Aber weil die guten Bewertungen eindeutig überwiegen, gibt es nichts für euch in voller Länge. Da ist der legendäre 90er-Hit von der Alanis Morissette. Und nach dem Umschreien wird es dann wieder ruhiger mit Reggae von UB40. No.

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1: Im grossen Unzeri stockert es auf der A1 St. Gallen Richtung Zürich zwischen dem Brütiseler Kreuz und Zürich Ost, in die Gegenrichtung zwischen dem Limmataler Kreuz und dem Gubristunnel und auf dem Westring Richtung Basel zwischen Urdorf Nord und dem Limmataler Kreuz. Region Obersee über den Seedamm Richtung Rapperswil-Stauz und Nord-Südachse vor dem Gotthard Richtung Süden 2 km und Richtung Norden 5 km Stau. Alle Meldungen gibt es für euch auch jederzeit auf Radio Zürich .ch oder in der Radio Zürichsee App. Allen unterwegs eine gute Fahrt. Das ist 5 vor 3.
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1: Mit dem Dani Krähenbühl. Das iranische Militär warnt die USA vor neuen Angriffen. Es gebe Berichte über ein Treffen von US-Vertretern, wo es eine Einigung auf neue Angriffe gegen den Iran gegeben hat, meldet das militärische Hauptquartier vom Iran. Ein paar arabische Länder in der Region haben grünes Licht für solche Angriffe gegeben. Wenn es zu US-Angriffen auf den Iran käme, dann greife der Iran alle Stützpunkte und Interessen der USA in der Region an. Und alle Länder in der Region, die US-Angriffe gegen den Iran unterstützen, müssen ebenfalls mit iranischen Angriffen rechnen. Kurz vor dem Anfang vom höchsten jüdischen Feiertag Yom Kippur eskaliert die Gewalt im Westjordanland. Das israelische Militär meldet, Soldaten hätten einen Palästinenser verschossen, den sie mit einem Auto wollten rammen. Laut Polizei ist ein Israeli durch Schuss ums Leben gekommen. Ein Palästinenser sei von einem Soldaten angeschossen worden, der aus einem Auto raus auf israelische Siedler geschossen hat. Die palästinensische Nachrichtenagentur meldet zwei verletzte Palästinenser nach einem Siedlerangriff im Westjordanland. Die Kantonspolizei Schweiz hat zwei jugendliche Diebe festgenommen. Die beiden 16- und 17-jährigen Algerier sind letzte Nacht zu Fuss auf dem Bannenstreifen von der Autobahn A3 in Altendorf unterwegs gewesen. Laut Mitteilung von der Kantonspolizei haben sie Diebesgut bei sich gehabt. Sie stehen im Verdacht, dass sie vorher in Siebne und Schübelbach mehrere Autos, die nicht abgeschlossen waren, auf Wertsachen durchsucht haben. In der Fußball-Super League läuft ein Spiel. Zur Halbzeit ist Vaduz gegen Thun mit 0:1 im Rückstand.
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1: Es ist sonnig mit ein paar Schleierwolken. Aktuell messen wir in der Stadt Zürich und Dübendorf 25 Grad, zu Wollerau sind es 23 Grad. Morgen hat es mehr Wolken, es bleibt aber ziemlich schön.
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2: Euer Sonntagnachmittag verbringt ihr mit Radio Zürichsee. Danke vielmals dafür, das freut uns natürlich immer sehr. Und ein Lied, das gerade ein bisschen eine Liebeserklärung als Radio ist, gibt es jetzt von Queen für euch hier auf Radio Zürichsee.
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als am Sonntagnachmittag mit dem Büsi auf der Schuss die Sonne draussen geniessen. Vielleicht ist euch ein Tigeret, vierfarbig oder langhaarig. Es gibt ganz, ganz viele unterschiedliche Katzen. Und jetzt hat man nach über 100 Jahren wieder eine neue Katzenart gefunden. In Bolivien hat man den sogenannten Leopardus tilgueyo entdeckt. Und auch wenn das Fell fast ein bisschen wie ein Leopard aussieht, ist der also nicht ganz so gefährlich, der Leopardus tilgueyo. Es ist eine Wildkatze, die nämlich kleiner ist als eine Hauskatze. Ein unglaublich herziges Büsi, finde ich. Und während ihr euch noch ein bisschen mehr knuddelt, habe ich jetzt gute Launenmusik aus den 80er parat. Da ist Heiko Heiko oder eben wie richtig Eiko Eiko hier auf Radio Zürichsee. Ganz einen guten Sonntagnachmittag.

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1: Im Grossraum Zürich stocken es auf der A1 St. Gallen Richtung Zürich zwischen Defretiken und dem Rastplatz Baltenschwil. Dort haben wir einen Fahrzeugbrand. Dann weiter Richtung Zürich zwischen der Verzweigung Brütisellen und Zürich-Ost. In der Gegenrichtung zwischen Dietiken und dem Gubrist-Tunnel und auf dem Westring Richtung Basel zwischen Durdorf Nord und dem Limmataler Kreuz. In der Region Obersee haben wir Stau über den Seedamm Richtung Rapperswil. Nord-Süd-Achse vor dem Gotthard Richtung Süden 2 km und Richtung Norden 5 km Stau. Allen unterwegs eine gute Fahrt.
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Wir begleiten euch mit der besten Musik durch den Sonntagnachmittag und jetzt habe ich wieder drei absolute Klassiker für euch parat. 80er-Gitarren-Sound von Texas, nachher fliegen wir mit der Belinda Carlisle in Pophimmel und mit Us 3 gibt es zum Schluss den perfekt entspannten Jazzbeat für euren Nachmittag. Geniessen die nächste Viertelstunde auf Radio Zürichsee.

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1: Im Grossraum Zürich staut es wegen einem Fahrzeugbrand auf der A1 St. Gallen Richtung Zürich zwischen den Fretiken und dem Rastplatz Baltenschwil. Dann haben wir weiter stockenden Verkehr Richtung Zürich zwischen dem Brütiseller Kreuz und Zürich Ost. In der Gegenrichtung zwischen Dietikon und dem Gubristunnel. Auf dem Westring Richtung Basel zwischen Durdorf Nord und dem Limmataler Kreuz. Region Glarnerland und Wallensee, dort haben wir stockenden Verkehr auf der A3 Chur Richtung Zürich zwischen Wesen und Bild. Und in der Region Obersee staut es über den Seedamm Richtung Rapperswil. Nord-Süd-Achse vor dem Gotthard Richtung Norden, 5 km Stau. Alle Meldungen gibt es für euch auch jederzeit auf radiozürichsee.ch oder in der Radio Zürichsee App. Allen unterwegs eine gute Fahrt, es ist 5 vor 4.
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1: Mit dem Dani Krähenbühl. Mehrere Zürcher Badener haben zum Saisonschluss die Hunde ins Wasser gelassen. Im Schwimmbad Döss zum Winterthur hat der Badeplausch für Vierbeiner schon zum dritten Mal zum Abschluss der Saison stattgefunden. Der Leiter der Badi ist heute von bis zu 200 Hundehalterinnen und Halter mit ihren Tieren ausgegangen. Das Becken war extra für den Anlass chlorfrei gewesen. Auch Opfiken und Neftenbach haben am letzten Tag ihre Becken für die Hunde aufgemacht. In Neftenbach hat der Hundesportverein gestern seinen 75-Jahr-Feier in der Badi abgehalten. Für die Badi-Besuche mit Hunden ist an diesen drei Orten der gleiche Eintritt verlangt worden, nämlich je 1 Franken pro Pfote und Fuß. Die Kantonspolizeien Bern und Basel-Land haben 2 Raser aus dem Verkehr gezogen. Am Sustenpass hat die Kantonspolizei Bern gestern Nachmittag einen französischen TÜV-Fahrer gestoppt, der in der 80er-Zone mit 171 Stundenkilometer gemessen worden ist. Der 35-Jährige muss sich vor der Justiz verantworten. Gestern Abend ist in Liesberg im Kanton Basel-Land ebenfalls in einer 80er-Zone ein 44-Jähriger angehalten worden. Er ist mit 146 Stundenkilometer gemessen worden. Die Polizei hat ihm den Führerausweis und das Auto abgenommen. Auch er muss sich wegen einem Raserdelikt verantworten. Im deutschen Wolfsburg ist eine Kindertagesstätte eingestürzt. Weil das Gebäude am heutigen Sonntag leer war, ist niemand verletzt worden. Wie die Bildzeitung schreibt, wird eine Gasexplosion als Ursache für den Einsturz vom Gebäude vermutet. Es hätte eine heftige Druckwelle gegeben, die auch noch 200 Meter von der Kita weg Fenster haben versplittern lassen. Im Kellerduell der Fußball Super League verliert Vaduz 1-2 gegen Thun.
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1: Es gibt einen freundlichen Spatsumrabung. Aktuell messen wir in der Stadt Zürich 26 Grad. In Herliberg und Birmensdorf sind es 25 Grad. Morgen hat es mehr Wolken, es bleibt aber ziemlich schön.
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2: Vor dem Oktoberfest, wo gestern zu München losgegangen ist, hat es von der Heidi Klum ja noch das Heidi-Fest gegeben, wo sie ganz viel Prominenz auf München eingeladen hat. Unter anderem auf der Gästeliste ist auch der Dr. Alban gestanden und er hat noch ein paar Lieder performt. Auch der Song, den ihr jetzt gerade hört. Wir bringen euch die Festzelt-Stimmung direkt heim in die Stube.
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Egal, ob ihr mit dem Velo unterwegs sind oder auf den Inline-Skates rollt oder einfach gemütlich am See entlang spazieren. Ihr könnt überall auf die Strasse einsteigen und unterwegs wartet zu allem auch noch feines Essen und tolle Stände auf euch. 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Alle Infos zum Programm und der Strecke haben wir für euch auf radiozürichsee.ch. Und die beste Musik gibt es weiterhin hier am Sender. Jetzt geht vom Schönling aus den 80er, I Promised Myself.

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1: Im Grossraum Zürich staut es auf der A1 St. Gallen Richtung Zürich zwischen den Frätiken und dem Rastplatz Balterswil. Es stockt in die Gegenrichtung zwischen Dietiken und dem Gubristunnel und auf dem Westring Richtung Basel zwischen Urdorf Süd und dem Limmataler Kreuz. Region Glarnerland und Wallensee, A3, Chur Richtung Zürich zwischen Wesen und Bilten haben wir stockenden Verkehr und es staut in der Region Obersee über den Seedamm Richtung Rapperswil. Allen unterwegs eine gute Fahrt.
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meisten Musiktitel haben ja nur so 1 bis 3 Wörter, aber es gibt auch solche, die ganze Sätze sind. Und jetzt habe ich gerade per Zufall 2 von diesen hintereinander parat für euch. «Everybody Wants to Rule the World» gibt es zuerst und nachher den wohl längsten Musiktitel, den ich kenne, «I'd do anything for love». Und dann kommt in Klammern «But I want to do that». Viel Spass bei diesen 2 absoluten Klassikern an eurem

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6: Im Grossraum Zürich stocken es auf der A1 Bern Richtung St. Gallen zwischen Dietikon und dem Gubrisch-Tunnel auf dem Westring Richtung Basel zwischen Durdorf Süd und dem Limmataler Kreuz. Dann A4 Zürich Richtung Zug zwischen Zürich West und dem Islisberg-Tunnel. Region Glarnerland und Wallensee, da haben wir stockenden Verkehr auf der A3 Chur Richtung Zürich zwischen Mühlehorn und Reichenburg. Und dann am Obersee haben wir Stau über den Seedamm Richtung Rapperswil. Alle Meldungen gibt es für euch auch jederzeit auf radiozürichsee.ch oder in der Radio Zürichsee App. Allen unterwegs eine gute Fahrt. Es ist 5 vor 5.
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6: Mit dem Dani Kleienbühl. Das iranische Militär warnt die USA vor neuen Angriffen. Es gebe Berichte über ein Treffen von US-Vertretern, wo es eine Einigung auf neue Angriffe gegen den Iran gegeben hat, gemeldet das militärische Hauptquartier vom Iran. Ein paar arabische Länder in der Region haben grünes Licht für solche Angriffe gegeben. Wenn es zu US-Angriffen auf den Iran käme, dann greife der Iran alle Stützpunkte und Interessen von den USA in der Region an. Und alle Länder in der Region, die US-Angriffe gegen den Iran unterstützen, müssen ebenfalls mit iranischen Angriffen rechnen. Ukrainische Drohnen haben eine Raffinerie bei der russischen Hauptstadt Moskau in Brand geschossen. Der Moskauer Bürgermeister meldet die Abwehr von 450 ukrainischen Drohnen. Das sei der massivste ukrainische Angriff gewesen, den es bis jetzt auf Moskau gegeben hat. Der ukrainische Präsident Volodymyr Zelensky hat den Angriff auf die Region Moskau bestätigt und geschrieben, eine der wichtigsten Anlagen der russischen Ölindustrie und der Logistikanlage sei getroffen worden. Außerdem sei auch ein Unternehmen in der russischen Region Voronezh angegriffen worden. Russland müsse den Angriffskrieg gegen die Ukraine stoppen. Mehrere Zürcher Badener haben zum Saisonschluss die Hunde ins Wasser gelassen. Im Schwimmbad Töst zu Winterthur hat der Badeplausch für Vierbeiner schon zum dritten Mal zum Abschluss der Saison stattgefunden. Der Leiter der Badi ist heute von bis zu 200 Hundehalterinnen und Halter mit ihren Tieren ausgegangen. Das Becken war extra für den Anlass chlorfrei gewesen. Auch Opfiken und Neftenbach haben am letzten Tag ihre Becken für die Hunde aufgemacht. In Neftenbach hat der Hundesportverein gestern seine 75 Jahre Feier in der Badi abgehalten. Für die Badi-Besuche mit Hunden ist auch an diesen drei Orten der gleiche Eintritt verlangt worden, nämlich je 1 Franken pro Pfote und Fuß. In der Fußball-Superliga laufen 2 Spiele. Basel ist gegen St. Gallen mit 0:1 im Rückstand und Lausanne gegen Lugano, dort steht es noch 0:0 unentschieden.
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6: Es gibt einen freundlichen Spatsommerabend. Aktuell messen wir in der Stadt Zürich 26 Grad. Zhorgen und Dietlicken sind es 25 Grad. Morgen hat es mehr Wolken, es bleibt aber ziemlich schön.
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7: Nur noch eine Woche bis zu den MTV Music Awards, wo die Madonna nach über 20 Jahren wieder mal auf der Bühne sind, wo sie im 2003 mit der Britney Spears und der Christina Aguilera rumgeknutscht hat. Hier auf Radio Zürichsee gehört ihr sie aber nicht mit einem neuen aus ihrem Album, sondern eben genau mit dieser Musik von dazumal. Like a Virgin gibt es gerade nach gleich legendärer Musik von Queen.
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Kürbissuppe von der Saison ja letzte Woche machen. Weil ich aber krank war, habe ich meinem Mann das Rezept in die Hand gedrückt. Und er hat dann aus einem mir unerklärlichen Grund gefunden, er könnte ja noch ein bisschen freestylen. Und hat dann statt einem kleinen Rüebli gerade drei ganze Rüebli reingetan. Und ich kann euch sagen, ist also definitiv kein Tipp für die beste Kürbissuppe. Es hat eher ein nach einem Rüebli-Brei geschmückt. Aber dafür gebe ich zu, ich bin nach dieser Suppe ziemlich schnell wieder gesund geworden. Ob es jetzt an der Rüebli gelegen ist oder einfach, dass ich es halt durchgesucht habe, weiss ich natürlich auch nicht so recht. Aber wir haben euch Musik, die euch sicher gut fühlen lässt an diesem Sonntag. Chain Reaction von der Diana Ross gehört ihr.

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1: Im Grossraum Zürich stocken sie auf der A1 St. Gallen Richtung Zürich zwischen dem Rastplatz Baltenschwil und Zürich Ost. In der Gegenrichtung zwischen Dietiken und dem Gubristunnel. Auf dem Westring Richtung Basel zwischen Durdorf Süd und dem Limmataler Kreuz. Und dann haben wir Stau wegen einem Unfall auf der A4 Brunner Richtung Zürich zwischen den Affoltern am Albis und Zürich West. Region Glarnerland und Wallensee A3 Chur Richtung Zürich zwischen Murg und Reichenburg Stau. Zeit Verlust dort 20 Minuten. Und dann noch Region Obersee über den Seedamm Richtung Rapperswil Stau ebenfalls. Alle Meldungen gibt es für euch auch jederzeit auf radiozürichsee.ch oder in der Radio Zürichsee App. Allen unterwegs eine gute Fahrt.
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Sonntagabend. Einerseits spielt euch der stille Beatle George Harrison, Got My Mind Set On You. Und dann gibt es auch noch ein bisschen Achy Breaky Heart zum Mitsingen. Zuerst wird es jetzt aber noch ein bisschen trauriger mit dem Sascha. Aber ich hoffe, ihr fühlt euch mit der Musik hier auf Radio Zürichsee nicht allein.

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1: Im Grossraum Zürich stockt es auf der A1 St. Gallen Richtung Zürich zwischen dem Rastplatz Baltenschwil und Zürich Ost, in der Gegenrichtung zwischen Dietikon und dem Gubristunnel. Westring Richtung Basel zwischen Zürich West und dem Eschertunnel und dann weiter zwischen Urdorf Nord und dem Limmataler Kreuz. A4 Brunner Richtung Zürich zwischen der Verzweigung Plegi und Zürich West. Region Glarnerland und Wallensee. A3 Chur Richtung Zürich zwischen Murg und Reichenburg. Stauzeitverlust dort bis zu 20 Minuten und dann staut es auch noch über den Seedamm Richtung Rapperswil. Alle Meldungen gibt es für euch auch jederzeit auf radiozürichsee.ch oder in der Radio Zürichsee App. Allen unterwegs eine gute Fahrt, das ist 5 vor 6.
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1: Mit dem Dani Kreienbühl. In den deutschen Bundesländern Berlin und Mecklenburg-Vorpommern zeichnet sich eine hohe Beteiligung an den heutigen Landtagswahlen ab. Am Nachmittag um 2 ist die Beteiligung zu Mecklenburg-Vorpommern gut 8% höher gelegen als bei den Wahlen vor 5 Jahren. Zu Berlin ist die Beteiligung um 4,5% höher gewesen. Die Wahllokale gehen in wenigen Minuten zu. In Berlin wird erwartet, dass die Koalition von CDU und SPD ihre Mehrheit verliert. Laut Prognose braucht es ein Dreierbündnis für eine Mehrheit. In Mecklenburg-Vorpommern wird ein enges Rennen zwischen der AfD und SPD vorausgesagt. Das Schweizer Hilfswerk Caritas fordert zu seinem 125-Jahre-Jubiläum am nächsten Mittwoch mehr Mut im Kampf gegen Armut. Die Fortschritte in der weltweiten Armutsbekämpfung sind ins Stocken geraten, schreibt heute Caritas Schweiz. Rund 1,1 Milliarden Menschen sind von Armut betroffen und die reichen Länder kürzen ihre Beiträge für die internationale Zusammenarbeit. Gleichzeitig verschärfe sich die Lage durch Klimakrise, Krieg und immer grössere Ungleichheit. Auch in der Schweiz leben laut Caritas fast 1,5 Millionen Menschen unter oder knapp über dem Existenzminimum. Die Kantonspolizei Zürich hat zu Anfolterern am Albis 4 Einbrecher verhaftet. Wie die Polizei heute mitteilt, ist am Donnerstagnachmittag auf der Autobahnraststätte ein Auto mit 4 Insassen kontrolliert worden. Die 4 Chilenen im Alter von 18 bis 25 sind illegal in der Schweiz gewesen. Einer ist außerdem schon mit einer Einreisesperre belegt gewesen. Einer hat wollen flüchten, hat aber gestoppt werden. Im Auto hat die Polizei Einbruchswerkzeug gefunden. Bei der Rad-WM im kanadischen Montreal hat Marlene Reusser an ihrem 35. Geburtstag Gold geholt. Sie verteidigt erfolgreich ihren WM-Titel im Zeitfahren. In der Fußball-Superliga laufen 2 Spiele. Basel ist gegen St. Gallen 0-1 im Rückstand und Lausanne ist gegen Lugano mit 0-4 im Rückstand.
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1: Es gibt einen freundlichen Spatsommerabend. Aktuell messen wir in der Stadt Zürich und Kloten 25 Grad, in Freienbach sind es 24 Grad. Morgen hat es mehr Wolken, es bleibt aber ziemlich schön.
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3: Im Grossraum Zürich stocken es auf der A1 St. Gallen Richtung Zürich zwischen dem Rastplatz Baltenschwil und Zürich Ost. In der Gegenrichtung zwischen Dietikon und dem Gubrist-Tunnel und auf dem Westring Richtung Basel zwischen Durdorf Nord und dem Limmataler Kreuz. Stockender Verkehr auch auf der A4 Brunner Richtung Zürich zwischen der Affoltern am Albis und Zürich West und beim Autobahnende Wiedike. Region Glarnerland und Wallensee A3 Chur Richtung Zürich zwischen Murg und Reichenburg Stau. Zeitverlust dort 20 Minuten. Allen unterwegs, eine gute Fahrt.
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1: Im Grossraum Zürich stockt es auf dem Nordring Richtung St. Gallen zwischen dem Limmataler Kreuz und dem Gubrisch-Tunnel. Auf dem Westring Richtung Basel zwischen Durdorf Nord und dem Limmataler Kreuz. Region Glarnerland und Wallensee A3 Chur Richtung Zürich zwischen Murg und Reichenburg Stau, Zeitverlust von einer Viertelstunde. Und dann weiter im Region Oberland und Obersee A15 Reichenburg Richtung Jona zwischen Eschenbach und Jona stockenden Verkehr. Alle Meldungen gibt es für euch auch jederzeit auf radiozürichsee.ch oder in der Radio Zürichsee App. Allen unterwegs eine gute Fahrt. Es ist 5 vor 7.
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1: Mit dem Dani Krähenbühl. Bei den Landtagswahlen im deutschen Bundesland Mecklenburg-Vorpommern ist die AfD knapp vor der SPD. Die AfD kann ihr Ergebnis von den letzten Wahlen vor 5 Jahren mehr als verdoppeln auf bis zu 38%. Die SPD verliert leicht und kommt noch auf rund 36%. Wie die erste Hochrechnung von ARD und ZDF weiter zeigt, muss die CDU zittern, ob sie den Wiedereinzug in den Landtag schafft. Verlust für die CDU gibt es auch in Berlin. Dort liegt die Linke laut Hochrechnung deutlich in Führung. Sie verdoppelt ihren Wähleranteil auf rund 25%. Die CDU verliert rund 8% und ist laut Hochrechnung mit 20% noch auf Platz 2. Der deutsche Bundeskanzler und CDU-Vorsitzende Friedrich Merz hat trotz dem schlechten Abschnitt von seiner Partei angekündigt, dass er im Amt bleiben wird. Im Jemen gehen die schweren Kämpfe zwischen der Houthi-Miliz und den Truppen der Regierung weiter. Die Regierungstruppen haben im Westen mehrere Gebiete der Houthi zurückerobert. Laut Beobachter ist aber keiner Seite ein Durchbruch gelungen, es sei es hin und her. Die Regierungstruppen werden von Saudi-Arabien unterstützt. Die Houthi meldet Angriffe mit Kampfflugzeugen und Artillerie auf ihre Stellungen. Unbekannte Täter haben bei einem Einbruch in ein Velogeschäft im Glarnerischen Ennendal grosse Beute gemacht. Laut Mitteilung von der Kantonspolizei Glarus sind letzte Nacht 15 E-Bike und Velo, Brille, Kleider und Velozubehör und Bargeld gestohlen worden. Die Beute hat einen Wert von über 100'000 Franken. Es werden die Zeugen gesucht. In der Fußball-Super League verliert der FC Basel mit 1-3 gegen St. Gallen. Lausanne verliert gegen Lugano mit 0-4.
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1: Es gibt einen freundlichen Spatsommerabend. Aktuell messen wir in der Stadt Zürich 25 Grad, in Langnau mal bis 24 Grad und auf dem Bachtel sind es 19 Grad. Morgen hat es mehr Wolken, es bleibt aber ziemlich schön.
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1: 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Heute ist der Dank-, Buß- und Bett-Tag. Ist nicht ein Feiertag der Kirche, sondern ein eidgenössischer mit staatspolitischem Charakter. Laut Heinz Fäh, reformierter Pfarrer von Rapiona, ist er 1876 in offiziellen Staatskalender aufgenommen worden, wegen der Spannungen zwischen den reformierten und den katholischen Kantonen.
2: Da hat der Bundesrat einen höheren nationalen Feiertag eingeführt, wo es eben nicht um Selbstbeweihräucherung oder um Militärparade gegangen ist, sondern und darum, dass alle in der Schweiz zusammenstehen, gemeinsam danken, Buss tun und füreinander und miteinander beten.
1: Und alle drei Sachen sind gleich wichtig.
2: Ich finde, wir haben in der Schweiz unglaublich viel Grund, dankbar zu sein. Überhaupt ist Dankbarkeit eine wichtige Grundhaltung. Dann aber müssen wir auch mit uns selber ehrlich sein und einen kritischen Blick auf unsere Gesellschaft werfen. Buss tun heisst eigentlich nichts anderes, als Fehler können zugeben und lernfähig sein.
1: Und dann ist da auch noch das Gebet.
2: Wer betet, macht sich bewusst, dass es eine grosse Macht in dieser Welt gibt, wo wir uns in allen Lagen an sie wenden dürfen. Beten kann jeder Mensch auf seine persönliche Art und Weise.
1: Der Heinz Fäh hat als Kirchenrat letztes Jahr das Bettagsmandat geschrieben zum Thema Versöhnung.
2: Die Zeichen in der Welt stehen auf Konfrontation. Es gibt viel Gewalt und Krieg und auch bei uns wird aufgerüstet. Ich hoffe immer noch, dass es einen anderen, einen alternativen Weg gibt, einen Weg für die Versöhnung. Dafür müssen wir uns als Nation, als Schweiz einsetzen.
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